0: des Vaters und des Sohnes und des Heiligen Geistes. Amen. Ich glaube an Gott.
1: Den allmächtigen Vater, Schöpfer des Himmels und der Erde, und an Jesus Christus, seinen eingeborenen Sohn, unser Herr, der empfangen ist vom Heiligen Geist, geboren aus Maria der Jungfrau, gelitten unter Pontius Pilatus, gekreuzigt, gestorben und begraben, abgestiegen zu der Hölle, am dritten Tage wieder auferstanden von den Toten, aufgefahren in den Himmel, sitzt zu Rechten Gottes des allmächtigen Vaters, von daher kommen wir jetzt zu richten die Lebendigen und die Toten. Ich glaube an den Heiligen Geist, die heilige katholische Kirche, Gemeinschaft der Heiligen, Nachlass der Sünden, Auferstehung des Fleisches und das ewige Leben. Amen.
0: Vater unser, der du bist im Himmel, geheiligt werde dein Name, zu uns komme dein Reich, dein Wille geschehe wie im Himmel, also auch auf Erden.
1: Unser tägliches Brot gib uns heute, und vergib uns unsere Schuld, wie auch wir vergeben unseren Schuldigern. Und führe uns nicht in Versuchung, sondern erlöse uns von dem Übel. Amen.
0: Gegrüßet seist du, Maria, voll der Gnade, der Herr ist mit dir. Du bist gebenedeit unter den Weibern, und gebenedeit ist die Frucht deines Leibes, Jesus, der in uns den Glauben vermehre.
1: Heilige Maria, Mutter Gottes, bitte für uns Sünder, jetzt und in der Stunde unseres Todes. Amen.
0: Gegrüßet seist du, Maria, voll der Gnade, der Herr ist mit dir. Du bist gebenedeit unter den Weibern, und gebenedeit ist die Frucht deines Leibes, Jesus, der in uns die Hoffnung stärke.
1: Heilige Maria, Mutter Gottes, bitte für uns Sünder, jetzt und in der Stunde unseres Todes. Amen.
0: Gegrüßet seist du, Maria, voll der Gnade, der Herr ist mit dir. Du bist gebenedeit unter den Weibern, und gebenedeit ist die Frucht deines Leibes, Jesus, der in uns die Liebe entzündet.
1: Heilige Maria, Mutter Gottes, bitte für uns Sünder, jetzt und in der Stunde unseres Todes. Amen.
0: Ehre sei dem Vater und dem Sohn und dem Heiligen Geist.
1: Wie es war im Anfang, so auch jetzt und alle Zeit und in Ewigkeit. Amen.
0: Vater unser, der du bist im Himmel, geheiligt werde dein Name, zu uns komme dein Reich, dein Wille geschehe wie im Himmel, also auch auf Erden.
1: Unser tägliches Brot gib uns heute, und vergib uns unsere Schuld, wie auch wir vergeben unseren Schuldigern. Und führe uns nicht in Versuchung, sondern erlöse uns von dem Übel. Amen.
0: Gegrüßet seist du, Maria, voll der Gnade, der Herr ist mit dir. Du bist gebenedeit unter den Weibern, und gebenedeit ist die Frucht deines Leibes, Jesus, den du, Jungfrau, vom Heiligen Geist empfangen hast.
1: Heilige Maria, Mutter Gottes, bitte für uns Sünder, jetzt und in der Stunde unseres Todes. Amen.
0: Gegrüßet seist du, Maria, voll der Gnade, der Herr ist mit dir. Du bist gebenedeit unter den Weibern, und gebenedeit ist die Frucht deines Leibes, Jesus, den du, Jungfrau, vom Heiligen Geist empfangen hast.
1: Heilige Maria, Mutter Gottes, bitte für uns Sünder, jetzt und in der Stunde unseres Todes. Amen.
0: Gegrüßet seist du, Maria, voll der Gnade, der Herr ist mit dir. Du bist gebenedeit unter den Weibern, und gebenedeit ist die Frucht deines Leibes, Jesus, den du, Jungfrau, vom Heiligen Geist empfangen hast.
1: Heilige Maria, Mutter Gottes, bitte für uns Sünder, jetzt und in der Stunde unseres Todes. Amen.
0: Gegrüßet seist du, Maria, voll der Gnade, der Herr ist mit dir. Du bist gebenedeit unter den Weibern, und gebenedeit ist die Frucht deines Leibes, Jesus, den du, Jungfrau, vom Heiligen Geist empfangen hast.
1: Heilige Maria, Mutter Gottes, bitte für uns Sünder, jetzt und in der Stunde unseres Todes. Amen.
0: Gegrüßet seist du, Maria, voll der Gnade, der Herr ist mit dir. Du bist gebenedeit unter den Weibern, und gebenedeit ist die Frucht deines Leibes, Jesus, den du, Jungfrau, vom Heiligen Geist empfangen hast.
1: Heilige Maria, Mutter Gottes, bitte für uns Sünder, jetzt und in der Stunde unseres Todes. Amen.
0: Gegrüßet seist du, Maria, voll der Gnade, der Herr ist mit dir. Du bist gebenedeit unter den Weibern, und gebenedeit ist die Frucht deines Leibes, Jesus, den du, Jungfrau, vom Heiligen Geist empfangen hast.
1: Heilige Maria, Mutter Gottes, bitte für uns Sünder, jetzt und in der Stunde unseres Todes. Amen.
0: Gegrüßet seist du, Maria, voll der Gnade, der Herr ist mit dir. Du bist gebenedeit unter den Weibern, und gebenedeit ist die Frucht deines Leibes, Jesus, den du, Jungfrau, vom Heiligen Geist empfangen hast.
1: Heilige Maria, Mutter Gottes, bitte für uns Sünder, jetzt und in der Stunde unseres Todes. Amen.
0: Gegrüßet seist du, Maria, voll der Gnade, der Herr ist mit dir. Du bist gebenedeit unter den Weibern, und gebenedeit ist die Frucht deines Leibes, Jesus, den du, Jungfrau, vom Heiligen Geist empfangen hast.
1: Heilige Maria, Mutter Gottes, bitte für uns Sünder, jetzt und in der Stunde unseres Todes. Amen.
0: Gegrüßet seist du, Maria, voll der Gnade, der Herr ist mit dir. Du bist gebenedeit unter den Weibern, und gebenedeit ist die Frucht deines Leibes, Jesus, den du, Jungfrau, vom Heiligen Geist empfangen hast.
1: Heilige Maria, Mutter Gottes, bitte für uns Sünder, jetzt und in der Stunde unseres Todes. Amen.
0: Gegrüßet seist du, Maria, voll der Gnade, der Herr ist mit dir. Du bist gebenedeit unter den Weibern, und gebenedeit ist die Frucht deines Leibes, Jesus, den du, Jungfrau, vom Heiligen Geist empfangen hast.
1: Heilige Maria, Mutter Gottes, bitte für uns Sünder, jetzt und in der Stunde unseres Todes. Amen.
0: Ehre sei dem Vater und dem Sohn und dem Heiligen Geist.
1: Wie es war im Anfang, so auch jetzt und alle Zeit und in Ewigkeit. Amen.
0: O mein Jesus,
1: verzeih uns unsere Sünde, bewahre uns vor dem Feuer der Hölle, führe alle Seelen in den Himmel, besonders jene, die deine Barmherzigkeit am meisten bedürfen.
2: Vater unser, der du bist im Himmel, geheiligt werde dein Name. Zu uns komme dein Reich, dein Wille geschehe, wie im Himmel, also auch auf Erden.
1: Unser tägliches Brot gib uns heute und vergib uns unsere Schuld, wie auch wir vergeben unseren Schuldigern. Und führe uns nicht in Versuchung, sondern erlöse uns von dem Übel. Amen.
2: Gegrüßet seist du, Maria, voll der Gnade, der Herr ist mit dir. Du bist gebenedeit unter den Weibern. Und gebenedeit ist die Frucht deines Leibes, Jesus, den du, Jungfrau, zu Elisabeth getragen hast.
1: Heilige Maria, Mutter Gottes, bitte für uns Sünder, jetzt und in der Stunde unseres Todes. Amen.
2: Gegrüßet seist du, Maria, voll der Gnade, der Herr ist mit dir. Du bist gebenedeit unter den Weibern. Und gebenedeit ist die Frucht deines Leibes, Jesus, den du, Jungfrau, zu Elisabeth getragen hast.
1: Heilige Maria, Mutter Gottes, bitte für uns Sünder, jetzt und in der Stunde unseres Todes. Amen.
2: Gegrüßet seist du, Maria, voll der Gnade, der Herr ist mit dir. Du bist gebenedeit unter den Weibern. Und gebenedeit ist die Frucht deines Leibes, Jesus, den du, Jungfrau, zu Elisabeth getragen hast.
1: Heilige Maria, Mutter Gottes, bitte für uns Sünder, jetzt und in der Stunde unseres Todes. Amen.
2: Gegrüßet seist du, Maria, voll der Gnade, der Herr ist mit dir. Du bist gebenedeit unter den Weibern. Und gebenedeit ist die Frucht deines Leibes, Jesus, den du, Jungfrau, zu Elisabeth getragen hast.
1: Heilige Maria, Mutter Gottes, bitte für uns Sünder, jetzt und in der Stunde unseres Todes. Amen.
2: Gegrüßet seist du, Maria, voll der Gnade, der Herr ist mit dir. Du bist gebenedeit unter den Weibern. Und gebenedeit ist die Frucht deines Leibes, Jesus, den du, Jungfrau, zu Elisabeth getragen hast.
1: Heilige Maria, Mutter Gottes, bitte für uns Sünder, jetzt und in der Stunde unseres Todes. Amen.
2: Gegrüßet seist du, Maria, voll der Gnade, der Herr ist mit dir. Du bist gebenedeit unter den Weibern. Und gebenedeit ist die Frucht deines Leibes, Jesus, den du, Jungfrau, zu Elisabeth getragen hast.
1: Heilige Maria, Mutter Gottes, bitte für uns Sünder, jetzt und in der Stunde unseres Todes. Amen.
2: Gegrüßet seist du, Maria, voll der Gnade, der Herr ist mit dir. Du bist gebenedeit unter den Weibern. Und gebenedeit ist die Frucht deines Leibes, Jesus, den du, Jungfrau, zu Elisabeth getragen hast.
1: Heilige Maria, Mutter Gottes, bitte für uns Sünder, jetzt und in der Stunde unseres Todes. Amen.
2: Gegrüßet seist du, Maria, voll der Gnade, der Herr ist mit dir. Du bist gebenedeit unter den Weibern. Und gebenedeit ist die Frucht deines Leibes, Jesus, den du, Jungfrau, zu Elisabeth getragen hast.
1: Heilige Maria, Mutter Gottes, bitte für uns Sünder, jetzt und in der Stunde unseres Todes. Amen.
2: Gegrüßet seist du, Maria, voll der Gnade, der Herr ist mit dir. Du bist gebenedeit unter den Weibern. Und gebenedeit ist die Frucht deines Leibes, Jesus, den du, Jungfrau, zu Elisabeth getragen hast.
1: Heilige Maria, Mutter Gottes, bitte für uns Sünder, jetzt und in der Stunde unseres Todes. Amen.
2: Gegrüßet seist du, Maria, voll der Gnade, der Herr ist mit dir. Du bist gebenedeit unter den Weibern. Und gebenedeit ist die Frucht deines Leibes, Jesus, den du, Jungfrau, zu Elisabeth getragen hast.
1: Heilige Maria, Mutter Gottes, bitte für uns Sünder, jetzt und in der Stunde unseres Todes. Amen.
2: Ehre sei dem Vater und dem Sohn und dem Heiligen Geist.
1: Wie es war im Anfang, so auch jetzt und alle Zeit und in Ewigkeit. Amen.
2: O mein Jesus,
1: verzeih uns unsere Sünden, bewahre uns vor dem Feuer der Hölle, für alle Seelen.
3: unser, der du bist im Himmel, geheiligt werde dein Name, zu uns komme dein Reich, dein Wille geschehe wie im Himmel, also auch auf Erden.
1: Unser tägliches Brot gib uns heute und vergib uns unsere Schuld, wie auch wir vergeben unseren Schuldigern. Und führe uns nicht in Versuchung, sondern erlöse uns von dem Übel. Amen.
3: Gegrüßet seist du, Maria, voll der Gnade, der Herr ist mit dir. Du bist gebenedeit unter den Weibern. Und gebenedeit ist die Frucht deines Leibes, Jesus, den du, Jungfrau, geboren hast.
1: Heilige Maria, Mutter Gottes, bitte für uns Sünder, jetzt und in der Stunde unseres Todes. Amen.
3: Gegrüßet seist du, Maria, voll der Gnade, der Herr ist mit dir. Du bist gebenedeit unter den Weibern. Und gebenedeit ist die Frucht deines Leibes, Jesus, den du, Jungfrau, geboren hast.
1: Heilige Maria, Mutter Gottes, bitte für uns Sünder, jetzt und in der Stunde unseres Todes. Amen.
3: Gegrüßet seist du, Maria, voll der Gnade, der Herr ist mit dir. Du bist gebenedeit unter den Weibern. Und gebenedeit ist die Frucht deines Leibes, Jesus, den du, Jungfrau, geboren hast.
1: Heilige Maria, Mutter Gottes, bitte für uns Sünder, jetzt und in der Stunde unseres Todes. Amen.
3: Gegrüßet seist du, Maria, voll der Gnade, der Herr ist mit dir. Du bist gebenedeit unter den Weibern. Und gebenedeit ist die Frucht deines Leibes, Jesus, den du, Jungfrau, geboren hast.
1: Heilige Maria, Mutter Gottes, bitte für uns Sünder, jetzt und in der Stunde unseres Todes. Amen.
3: Gegrüßet seist du, Maria, voll der Gnade, der Herr ist mit dir. Du bist gebenedeit unter den Weibern. Und gebenedeit ist die Frucht deines Leibes, Jesus, den du, Jungfrau, geboren hast.
1: Heilige Maria, Mutter Gottes, bitte für uns Sünder, jetzt und in der Stunde unseres Todes. Amen.
3: Gegrüßet seist du, Maria, voll der Gnade, der Herr ist mit dir. Du bist gebenedeit unter den Weibern und gebenedeit ist die Frucht deines Leibes, Jesus, den du, Jungfrau, geboren hast.
1: Heilige Maria, Mutter Gottes, bitte für uns Sünder, jetzt und in der Stunde unseres Todes. Amen.
3: Gegrüßet seist du, Maria, voll der Gnade, der Herr ist mit dir. Du bist gebenedeit unter den Weibern und gebenedeit ist die Frucht deines Leibes, Jesus, den du, Jungfrau, geboren hast.
1: Heilige Maria, Mutter Gottes, bitte für uns Sünder, jetzt und in der Stunde unseres Todes. Amen.
3: Gegrüßet seist du, Maria, voll der Gnade, der Herr ist mit dir. Du bist gebenedeit unter den Weibern und gebenedeit ist die Frucht deines Leibes, Jesus, den du, Jungfrau, geboren hast.
1: Heilige Maria, Mutter Gottes, bitte für uns Sünder, jetzt und in der Stunde unseres Todes. Amen.
3: Gegrüßet seist du, Maria, voll der Gnade, der Herr ist mit dir. Du bist gebenedeit unter den Weibern. Und gebenedeit ist die Frucht deines Leibes, Jesus, den du, Jungfrau, geboren hast.
1: Heilige Maria, Mutter Gottes, bitte für uns Sünder, jetzt und in der Stunde unseres Todes. Amen.
3: Gegrüßet seist du, Maria, voll der Gnade, der Herr ist mit dir. Du bist gebenedeit unter den Weibern. Und gebenedeit ist die Frucht deines Leibes, Jesus, den du, Jungfrau, geboren hast.
1: Heilige Maria, Mutter Gottes, bitte für uns Sünder, jetzt und in der Stunde unseres Todes. Amen.
3: Ehre sei dem Vater und dem Sohn und dem Heiligen Geist.
1: Wie es war im Anfang, so auch jetzt und alle Zeit und in Ewigkeit. Amen.
3: O mein Jesus,
1: verzeih uns unsere Sünden, bewahre uns vor dem Feuer der Hölle, führe alle Seelen in den Himmel, besonders jene, die deine Barmherzigkeit am meisten bedürfen.
4: Vater unser, der du bist im Himmel, geheiligt werde dein Name. Zu uns komme dein Reich, dein Wille geschehe, wie im Himmel, als auch auf Erden.
1: Unser tägliches Brot gib uns heute und vergib uns unsere Schuld, wie auch wir vergeben unseren Schuldigern. Und führe uns nicht in Versuchung, sondern erlöse uns von dem Übel. Amen.
4: Gegrüßet seist du, Maria, voll der Gnade, der Herr ist mit dir. Du bist gebenedeit unter den Weibern. Und gebenedeit ist die Frucht deines Leibes, Jesus, den du, Jungfrau, im Tempel aufgeopfert hast.
1: Heilige Maria, Mutter Gottes, bitte für uns Sünder, jetzt und in der Stunde unseres Todes. Amen.
4: Gegrüßet seist du, Maria, voll der Gnade, der Herr ist mit dir. Du bist gebenedeit unter den Weibern. Und gebenedeit ist die Frucht deines Leibes, Jesus, den du, Jungfrau, im Tempel aufgeopfert hast.
1: Heilige Maria, Mutter Gottes, bitte für uns Sünder, jetzt und in der Stunde unseres Todes. Amen.
4: Gegrüßet seist du, Maria, voll der Gnade, der Herr ist mit dir. Du bist gebenedeit unter den Weibern. Und gebenedeit ist die Frucht deines Leibes, Jesus, den du, Jungfrau, im Tempel aufgeopfert hast.
1: Heilige Maria, Mutter Gottes, bitte für uns Sünder, jetzt und in der Stunde unseres Todes. Amen.
4: Gegrüßet seist du, Maria, voll der Gnade, der Herr ist mit dir. Du bist gebenedeit unter den Weibern. Und gebenedeit ist die Frucht deines Leibes, Jesus, den du, Jungfrau, im Tempel aufgeopfert hast.
1: Heilige Maria, Mutter Gottes, bitte für uns Sünder, jetzt und in der Stunde unseres Todes. Amen.
4: Gegrüßet seist du, Maria, voll der Gnade, der Herr ist mit dir. Du bist gebenedeit unter den Weibern. Und gebenedeit ist die Frucht deines Leibes, Jesus, den du, Jungfrau, im Tempel aufgeopfert hast.
1: Heilige Maria, Mutter Gottes, bitte für uns Sünder, jetzt und in der Stunde unseres Todes. Amen.
4: Gegrüßet seist du, Maria, voller Gnade, der Herr ist mit dir. Du bist gebenedeit unter den Weibern. Und gebenedeit ist die Frucht deines Leibes, Jesus, den du, Jungfrau, im Tempel aufgeopfert hast.
1: Heilige Maria, Mutter Gottes, bitte für uns Sünder, jetzt und in der Stunde unseres Todes. Amen.
4: Gegrüßet seist du, Maria, voller Gnade, der Herr ist mit dir. Du bist gebenedeit unter den Weibern. Und gebenedeit ist die Frucht deines Leibes, Jesus, den du, Jungfrau, im Tempel aufgeopfert hast.
1: Heilige Maria, Mutter Gottes, bitte für uns Sünder, jetzt und in der Stunde unseres Todes. Amen.
4: Gegrüßet seist du, Maria, voll der Gnade, der Herr ist mit dir. Du bist gebenedeit unter den Weibern. Und gebenedeit ist die Frucht deines Leibes, Jesus, den du, Jungfrau, im Tempel aufgeopfert hast.
1: Heilige Maria, Mutter Gottes, bitte für uns Sünder, jetzt und in der Stunde unseres Todes. Amen.
4: Gegrüßet seist du, Maria, voll der Gnade, der Herr ist mit dir. Du bist gebenedeit unter den Weibern. Und gebenedeit ist die Frucht deines Leibes, Jesus, den du, Jungfrau, im Tempel aufgeopfert hast.
1: Heilige Maria, Mutter Gottes, bitte für uns Sünder, jetzt und in der Stunde unseres Todes. Amen.
4: Gegrüßet seist du, Maria, voller Gnade, der Herr ist mit dir. Du bist gebenedeit unter den Weibern. Und gebenedeit ist die Frucht deines Leibes, Jesus, den du, Jungfrau, im Tempel aufgeopfert hast.
1: Heilige Maria, Mutter Gottes, bitte für uns Sünder, jetzt und in der Stunde unseres Todes. Amen.
4: Ehre sei dem Vater und dem Sohn und dem Heiligen Geist.
1: Wie es war im Anfang, so auch jetzt und alle Zeit und in Ewigkeit. Amen.
4: O mein Jesus,
1: verzeih uns unsere Sünden, bewahre uns vor dem Feuer der Hölle, führe alle Seelen in den Himmel, besonders jene, die deine Barmherzigkeit am meisten bedürfen.
5: Vater unser, der du bist im Himmel, geheiligt werde dein Name. Zu uns komme dein Reich, dein Wille geschehe, wie im Himmel, also auch auf Erden.
1: Unser tägliches Brot gib uns heute und vergib uns unsere Schuld, wie auch wir vergeben unseren Schuldigern. Und führe uns nicht in Versuchung, sondern erlöse uns von dem Übel. Amen.
5: Gegrüßet seist du, Maria, voll der Gnade, der Herr ist mit dir. Du bist gebenedeit unter den Weibern, und gebenedeit ist die Frucht deines Leibes, Jesus, den du, Jungfrau, im Tempel wiedergefunden hast.
1: Heilige Maria, Mutter Gottes, bitte für uns Sünder, jetzt und in der Stunde unseres Todes. Amen.
5: Gegrüßet seist du, Maria, voll der Gnade, der Herr ist mit dir. Du bist gebenedeit unter den Weibern, und gebenedeit ist die Frucht deines Leibes, Jesus, den du, Jungfrau, im Tempel wiedergefunden hast.
1: Heilige Maria, Mutter Gottes, bitte für uns Sünder, jetzt und in der Stunde unseres Todes. Amen.
5: Gegrüßet seist du, Maria, voll der Gnade, der Herr ist mit dir. Du bist gebenedeit unter den Weibern, und gebenedeit ist die Frucht deines Leibes, Jesus, den du, Jungfrau, im Tempel wiedergefunden hast.
1: Heilige Maria, Mutter Gottes, bitte für uns Sünder, jetzt und in der Stunde unseres Todes. Amen.
5: Gegrüßet seist du, Maria, voll der Gnade, der Herr ist mit dir. Du bist gebenedeit unter den Weibern, und gebenedeit ist die Frucht deines Leibes, Jesus, den du, Jungfrau, im Tempel wiedergefunden hast.
1: Heilige Maria, Mutter Gottes, bitte für uns Sünder, jetzt und in der Stunde unseres Todes. Amen.
5: Gegrüßet seist du, Maria, voll der Gnade, der Herr ist mit dir. Du bist gebenedeit unter den Weibern, und gebenedeit ist die Frucht deines Leibes, Jesus, den du, Jungfrau, im Tempel wiedergefunden hast.
1: Heilige Maria, Mutter Gottes, bitte für uns Sünder, jetzt und in der Stunde unseres Todes. Amen.
5: Gegrüßet seist du, Maria, voll der Gnade, der Herr ist mit dir. Du bist gebenedeit unter den Weibern, und gebenedeit ist die Frucht deines Leibes, Jesus, den du, Jungfrau, im Tempel wiedergefunden hast.
1: Heilige Maria, Mutter Gottes, bitte für uns Sünder, jetzt und in der Stunde unseres Todes. Amen.
5: Gegrüßet seist du, Maria, voll der Gnade, der Herr ist mit dir. Du bist gebenedeit unter den Weibern, und gebenedeit ist die Frucht deines Leibes, Jesus, den du Jungfrau im Tempel wiedergefunden hast.
1: Heilige Maria, Mutter Gottes, bitte für uns Sünder, jetzt und in der Stunde unseres Todes. Amen.
5: Gegrüßet seist du, Maria, voll der Gnade, der Herr ist mit dir. Du bist gebenedeit unter den Weibern, und gebenedeit ist die Frucht deines Leibes, Jesus, den du Jungfrau im Tempel wiedergefunden hast.
1: Heilige Maria, Mutter Gottes, bitte für uns Sünder, jetzt und in der Stunde unseres Todes. Amen.
5: Gegrüßet seist du, Maria, voll der Gnade, der Herr ist mit dir. Du bist gebenedeit unter den Weibern, und gebenedeit ist die Frucht deines Leibes, Jesus, den du Jungfrau im Tempel wiedergefunden hast.
1: Heilige Maria, Mutter Gottes, bitte für uns Sünder, jetzt und in der Stunde unseres Todes. Amen.
5: Gegrüßet seist du, Maria, voll der Gnade, der Herr ist mit dir. Du bist gebenedeit unter den Weibern, und gebenedeit ist die Frucht deines Leibes, Jesus, den du Jungfrau im Tempel wiedergefunden hast.
1: Heilige Maria, Mutter Gottes, bitte für uns Sünder, jetzt und in der Stunde unseres Todes. Amen.
5: Ihr seid dem Vater und dem Sohn und dem Heiligen Geist.
1: Wie es war am Anfang, so auch jetzt und alle Zeit und in Ewigkeit. Amen.
5: O mein Jesus,
1: verzeih uns unsere Sünden, bewahre uns vor dem Feuer der Hölle, führe alle Seelen in den Himmel, besonders jene, die deine Barmherzigkeit am meisten bedürfen.
5: Heiliger Erzengel Michael,
1: verteidige uns im Kampfe gegen die Bosheit und die Nachstellung des Teufels, sei unser Schutz. Gott gebiete ihm, so bitte wir flehentlich, du aber Fürst der himmlischen Herrscher, stürze den Satan und die anderen bösen Geister, die zum Verderben der Seelen in der Welt umherschweifen, in der Kraft Gottes hinab in die Hölle. Amen.
6: Gebet zum heiligen Josef für die Kirche. Zu dir, seliger Josef, nehmen wir in der Trübsal unsere Zuflucht. Wir haben deine heilige Braut und ihre Hilfe angerufen. Nun bitten wir auf dich vertrauensvoll um deinen väterlichen Schutz. Um der Liebe willen, die dich mit der unbefleckten Jungfrau und Gottes Mutter verbunden hat, um der väterlichen Liebe willen, mit der du das Jesuskind umfangen hast, bitten wir dich flehentlich. Schau gütig herab auf die Kirche, die Jesus Christus durch sein Blut sich erworben hat, und komm unseren Nöten durch deine Macht zu Hilfe. Nimm, o fürsorglicher Beschützer der heiligen Familie, die auserwählten Kinder Jesu Christi unter deine Obhut. Liebreicher Vater, halte fern von uns jede Ansteckung durch Irrtum und Verderbnis. Du starker Beschützer, steh uns vom Himmel aus gnädig bei in unserem Kampf mit der Macht der Finsternis. Wie du einst den Knaben Jesus aus der höchsten Lebensgefahr gerettet hast, so verteidige jetzt die heilige Kirche Gottes wider alle Nachstellungen ihrer Feinde und gegen jede Widerwärtigkeit. Jeden aus uns nimm unter deinen ständigen Schutz, dass wir nach deinem Beispiel und mit deiner Hilfe heilig leben, fromm sterben und die ewige Seligkeit im Himmel erlangen.
1: Amen.
6: Herr, schenke uns Priester.
1: Herr, schenke uns Priester.
6: Herr, schenke uns heilige Priester.
1: Herr, schenke uns heilige Priester.
6: Herr, schenke uns viele heilige Priester.
1: Herr, schenke uns viele heilige Priester.
6: Heilige Ordensberufungen.
1: Herr, schenke uns viele heilige Ordensberufungen.
6: Herr, schenke uns katholische Familien.
1: Herr, schenke uns katholische Familien.
6: Heiliger Pius X.
1: Bitte für uns.
6: Im Namen des Vaters und des Sohnes und des Heiligen Geistes. Amen.

Wir kommen heute zu einem neuen Sakrament, nämlich die heilige Krankenölung, also die letzte Ölung. Der Katechismus, der Basler Katechismus, gibt hier eine Einleitung und sagt: Besondere Liebe hat der Heiland den Kranken geschenkt. Er tröstet sie mit seinem Mitleiden, mit seinem Mitleid und seiner Sorge, und viele von ihnen heilt er. Man braucht nur das Evangelium zu lesen, dann sieht man und hört man, dass er eben sehr viele Kranke geheilt hat. Manchmal heißt es sogar, und er heilte alle. Also wenn er irgendwo in ein Dorf kam oder in ein Städtchen, und er heilte alle. Manchmal heißt er heilte die Kranken, aber eben manchmal auch er heilte alle. Es ist darum nicht verwunderlich, dass er gerade für die Kranken ein eigenes Sakrament eingesetzt hat, das trostreiche Sakrament der Krankenölung. Mit ihm wollte er den Leib und der Seele der Kranken helfen, ganz besonders in der Sterbestunde, denn diese Stunde entscheidet über die ganze Ewigkeit. Darum ist das so wichtig, gerade für die Sterbestunde. Die Krankensalbung ist das letzte der fünf Sakramente, die Christus eingesetzt hat für die persönliche Heiligung. Ich habe es vielleicht schon mal erwähnt. Diese sieben Sakramente kann man in zwei Gruppen teilen, nämlich die Sakramente für die persönliche Heiligung und dann die Sakramente für die Heiligung der Gemeinschaft. Die Sakramente für die Heiligung der Gemeinschaft, das ist die Ehe, das Ehesakrament für die kleinste, aber wichtigste Gemeinschaft, die es auf Erden gibt, nämlich die heilige Ehe, und das Priestertum. Das ist dann für die größte und wichtigste Gemeinschaft hier auf Erden, nämlich die Kirche. Das sind die zwei Sakramente für die Gemeinschaft. Die fünf anderen sind eingesetzt für die persönliche Heiligung. Die Taufe ist der Empfang des übernatürlichen Lebens, der heiligmachenden Gnade. Dieses Leben wird gestärkt durch die Firmung, wird genährt durch das Sakrament des Altares, die Eucharistie, und geheilt oder sogar zurückgeschenkt durch die Beichte, wenn man es durch die Sünde verwundet oder sogar ausgelöscht hat. Die letzte Ölung dann ist das Sakrament der Kranken und Sterbenden. Die letzte Ölung als Sakrament der Kranken und Sterbenden kann die äußere Krankheit heilen, und vor allen Dingen die letzte Ölung heilt die Narben der Seele. Und das wissen leider viele Gläubige nicht. Die letzte Ölung heilt die Narben der Seele. Was sind das? Das sind sozusagen die Narben, die die schon vergebenen Sünden in der Seele zurückgelassen haben. Das ist ganz ähnlich wie mit körperlichen Verwundungen. Auch wenn Verwundungen geheilt sind, manchmal bleibt halt doch was übrig. Vor allen Dingen, wenn es schwere Verwundungen waren. Dann bleibt irgendeine Behinderung oder eine Gefühligkeit bleibt einfach übrig. Ähnlich ist es mit der Sünde. Natürlich sind wir durch die Erbsünde zum Bösen geneigt, und die Sünde, die vollzogene Sünde, die macht diese Neigung noch stärker. Aber auch wenn die Sünde eben vergeben ist, bleibt in der Seele doch Narben zurück. Und diese werden geheilt durch die letzte Ölung. Die letzte Ölung erleichtert den letzten Kampf, stärkt und bereitet vor, um in die ewige Herrlichkeit einzugehen. Und darum auch das Wort dann letzte Ölung. Darum kann man sagen, die letzte Ölung oder Krankensalbung ist die Vollendung der christlichen Buße und irgendwo auch die Vollendung des christlichen Lebens. Darum ist es dumm, irgendwie sich da vor diesem Sakrament zu fürchten, weil es ist wirklich eine Vollendung der Buße des christlichen Lebens.
Was ist also die letzte Ölung? Was ist das Sakrament? Das habe ich aus einer Dogmatik rausgenommen. Und zwar eine Definition, also eine kurze Zusammenfassung vom Wesen der letzten Ölung. Die letzte Ölung ist jenes Sakrament, in welchem dem kranken Gläubigen durch die Salbung mit heiligem Öl und das Gebet des Priesters die Gnade Gottes zum übernatürlichen Heil der Seele und öfters auch zum natürlichen Heil des Leibes zuteil wird. Also, die letzte Ölung hat zwei Wirkungen. Zunächst einmal das Heil der Seele und dann eben auch das Heil des Leibes. Diese zwei. Es wäre falsch, entweder das eine oder das andere auszuschließen oder irgendwie zu sagen, das ist nicht so wichtig. Beides, für beide ist die letzte Ölung eingesetzt. Noch einmal, was ist ein Sakrament? Ein Sakrament ist ein äußeres Zeichen, das Jesus Christus eingesetzt hat, um uns innere Gnade zu geben. Also es gibt da drei Elemente. Ein äußeres Zeichen, durch Christus eingesetzt, um uns innere Gnade zu geben. Wie sieht das aus bei der Krankensalbung, letzte Ölung? Was ist das äußere Zeichen bei der letzten Ölung? Das ist die Salbung mit heiligem Öl und das Gebet des Priesters. Diese zwei Dinge. Das eine ist die Materie, das andere die Form des Sakramentes. So wie bei der heiligen Taufe, da ist die Materie des Sakramentes ist das Wasser, die Form ist die Taufformel, womit eben die Taufe gespendet wird. Materie und Taufformel, womit eben die Taufe gespendet wird.

Das äußere Zeichen, eben Öl und das Gebet des Priesters. Was macht das Öl? Oder warum Öl? Normalerweise Öl lindert den Schmerz und heilt Wunden. Normalerweise, wenn man eine Wunde hat, macht man da Öl drauf. Ja, normalerweise irgendein gutes Öl, was mit Kräuter, Johannesöl zum Beispiel. Das ist ja nur Johanniskraut, das mit Öl angesetzt ist. Aber es gibt eben diese zwei Dinge dann. Das Öl selber, das eben die Wunde an sich schon heilt und dann noch verstärkt durch die Kräuter. Öl lindert den Schmerz, heilt Wunden. Öl macht den Leib auch beweglich und stark. Darum gab es früher die Ringer, wie sagt man da, Ölcatcher, die sich da ganz mit Öl einschmieren, dass sie für den Gegner nicht greifbar sind. Ja, das ist das eine. Das andere ist aber eben, um sich selber geschmeidig zu machen. Das äußere Zeichen, Salbung mit Öl, Gebet des Priesters. Dieses Öl, das den Schmerz lindert, das den Leib beweglich und stark macht, das alles ist das Bild für die innere Gnade. Nämlich Linderung der Leiden, Stärkung der Seele und auch Heilung. Heilung der Seele und, wenn es Gott will, eben auch Heilung des Leibes. Es gibt verschiedene Namen, ich habe schon einige genannt. Eben zunächst einmal das Wort Krankensalbung. Das ist an sich die eigentliche Benennung und die ursprüngliche Benennung. Oleum infirmorum nennt man auch das Öl, das dabei gebraucht wird, das Öl für die Kranken. Eben Krankensalbung. Oder dann, was am meisten gebraucht wird, letzte Ölung. Und das ist, das sage ich immer dazu, nicht unbedingt ein glücklicher Ausdruck, letzte Ölung. Warum letzte Ölung? Nicht, weil man in den letzten Zügen liegt und das das Letzte ist, was man so im Leben empfangen kann und dann ist die Sache aus und vorbei und dann gibt es keine Rettung mehr, so wie das doch sehr oft von den Leuten gedacht wird. Letzte Ölung, weil sie die letzte der sakramentalen Salbungen ist. Die erste Salbung ist bei der Taufe. Und zwar gibt es da eine zweifache Salbung. Vor der Taufe die Salbung mit Katechumenenöl, also dem Öl für die Taufbewerber. Nach der Taufe die Salbung mit Chrisam auf den Kopf obendrauf, also nach der Taufe. Diese zwei Salbungen sind keine Sakramente, ja, gehören aber zur Zeremonie der Taufe. Das sind die ersten Salbungen. Oder die erste Salbung. Die zweite Salbung, und ist die, die ist bei einem wirklichen Sakrament, das ist die Firmung. Und die Firmung ist ja eine Vervollständigung, eine Anfüllung des Taufsakramentes. Und das ist sozusagen die zweite Salbung. Dann gibt es manchmal noch eine Salbung. Selten, aber ab und zu mal. Die Priesterweihe. Da gibt es eben auch eine Salbung, obwohl diese Salbung nicht unbedingt zum Wesen der Priesterweihe dazugehört. Also die eigentliche Spendung der Priesterweihe ist die Handauflegung und das Gebet des Bischofs. Das ist das Wesen der Priesterweihe. Trotzdem ist da auch die Salbung, und zwar die Salbung der Hände. Die Hände werden mit Chrisam gesalbt, und zwar die gesamte Handflächen, weil der Priester zukünftig eben heilige Hände hat, ja, vor allen Dingen eben Heiliges berührt, nämlich in der heiligen Messe die heiligen Gestalten, also Hostie und kostbar Blut, wenn es sein muss, und weil der Priester eben Segen spendet. Darum küssen ja die Gläubigen auch nach dem Primizsegen den neugeweihten Priestern die Hände, weil es eben geweihte Hände sind.

Und dann haben wir eben die letzte Salbung oder eben die letzte Ölung. Das ist eben die Krankensalbung. Ist bei den Sakramenten, steht eben an letzter Stelle, ist die letzte der Salbungen. Aber eben nicht unbedingt, dass dann alles vorbei ist. Man nennt dieses Sakrament auch ganz einfach heilige Salbung, weil es durch die Salbung gespendet wird. Oder eben auch im Zusammenhang mit zwei anderen Sakramenten nennt man es die letzten Sakramente oder die Sakramente der Sterbenden, weil diese Sakramente in Todesgefahr gespendet werden. Sakramente der Sterbenden oder letzte Sakramente, das ist letzte Ölung, Beichte und Kommunion. Und die Kommunion hat dann einen besonderen Namen, nämlich Viaticum auf Lateinisch oder heilige Wegzehrung. Das ist eigentlich die Wegzehrung, die man der Seele, der scheidenden Seele mitgibt, ja, dem scheidenden Christen mitgibt, auf seinem Weg in die Ewigkeit. Die Wegzehrung, also die Kommunion bei einem Sterbenden, wird auch anders gespendet, also mit anderen Worten als in der Messe. Gerade auch mit der Empfehlung und dass diese Speise eben der Seele hilft für den letzten Gang. Ist die letzte Ölung wirklich ein Sakrament? Das ist ein Sakrament. Das hat vor allen Dingen dann das Konzil von Trient noch einmal ganz deutlich bestätigt. Das ist dann die Frage 277 im Katechismus. Die erste Frage über die letzte Ölung. Was schreibt der Apostel Jakobus über die Krankenölung? Das ist die wichtigste Stelle. Die ist eigentlich auch so deutlich, dass man da kaum noch darüber reden braucht. Der Apostel Jakobus schreibt, und zwar ist das im Jakobusbrief im 5. Kapitel ab dem 14. Vers: Ist einer unter euch krank, so rufe er die Priester der Kirche zu sich. Diese sollen über ihn beten und ihn mit Öl salben im Namen des Herrn. Das Gebet des Glaubens wird dem Kranken zum Heil sein. Und der Herr wird ihn aufrichten, und wenn er Sünden auf sich hat, so werden sie ihm vergeben. Also sehr deutlich, ich komme später nochmal auf die Bedeutung dieser Worte im Einzelnen zurück. Der Katechismus kommentiert hier kurz: Unmöglich konnten die Apostel von sich aus durch Gebet und Salbung Sündennachlassung und andere Gaben bewirken. Die haben zwar den Auftrag bekommen, eben Sünden nachzulassen, aber von Öl hat da der Heiland nichts gesprochen. Also ist diese Stelle vom heiligen Jakobus, wo er eben das Öl erwähnt, etwas anderes als die Beichte. Es gab nämlich auch die Auslegung, wo man diesen Text auf die Beichte bezogen hat. Aber da wird nirgends von Öl gesprochen und der Heiland spricht auch nicht von Öl, als er den Beichtauftrag gibt. Der heilige Jakobus konnte das nur deshalb schreiben und lehren, weil es Jesus Christus so angeordnet hat. Er wird nicht selber irgendwas erfunden haben und vor allen Dingen, dem wurde ja durch die anderen Aposteln auch nicht widersprochen oder durch die Gläubigen. Darum die Frage 278: Wer hat die Krankenölung eingesetzt? Jesus Christus hat die Krankenölung eingesetzt. Das ist ein Dogma. Das ist ein Dogma, verkündet vom Konzil von Trient. Der Apostel sagt, die Priester sollen die Kranken mit Öl salben im Namen des Herrn. Das heißt, im Auftrag Christi. Eben hier sagt der heilige Jakobus, diese sollen über ihn beten und ihn mit Öl salben im Namen des Herrn. Damit sagt er, das ist ein Auftrag Christi.
Von Jesus selbst haben also die Apostel und Priester der Kirche diese Gewalt bekommen. Das ist der Kommentar vom Katechismus selber. Die Kirche hat die Krankenölung von jeher als ein wirkliches Sakrament gehalten, das Jesus eingesetzt hat. Die Protestanten, vor allen Dingen dann Luther und Calvin, leugnen dieses Sakrament, obwohl es doch so deutlich in der Heiligen Schrift drin steht. Wie kommt das? Das ist ganz einfach, weil Luther ja den Jakobusbrief aus der Heiligen Schrift rausgeschmissen hat. Er hat gesagt, das ist eine strohne Apistel, also ein strohner Brief, der ist nichts wert. Da wird nämlich von zwei Dingen in dem Brief geredet, nämlich, dass man gerettet wird durch die guten Taten, ja, durch die guten Werke. Und Luther sagt, man wird gerettet durch den Glauben, nicht durch die Werke. Und in dem Brief wird eben die letzte Ölung ganz deutlich gelehrt, die Luther eben auch ablehnt. Calvin nennt die letzte Ölung der Katholiken eine schauspielartige Heuchelei. Das ist reine Heuchelei und bedeutet nichts. Auch die heutigen Protestanten normalerweise lehnen die letzte Ölung als Sakrament ab, weil sie sagen, der Jakobusbrief gehört nicht zur Heiligen Schrift, oder weil sie eben sagen, Jakobus spricht nicht von einem Sakrament, sondern von der Wundergabe der Heilung. Das ist aber nicht ganz logisch. Da komme ich gleich drauf zu sprechen. Dagegen betont das Konzil von Trient, dass es eben ein Sakrament ist. Ich möchte hier drei Punkte vorlesen, die das Konzil von Trient festgelegt hat über die letzte Ölung. Das sind die Kanones, also die Verurteilungen. Wer sagt, die letzte Ölung sei nicht wirklich und eigentlich ein von Christus, unserem Herrn, eingesetztes und vom heiligen Apostel Jakobus verkündetes Sakrament, sondern lediglich ein von den Vätern überkommener Brauch oder eine menschliche Erfindung, der sei ausgeschlossen. Also der ist nicht katholisch. Zweitens, wer sagt, die heilige Salbung der Kranken teile keine Gnade mit, tilge keine Sünden und richte die Kranken nicht auf, sondern sie gehöre der Vergangenheit an, als ob sie einst nur die Gnadengabe der Heilung bedeutet hätte, der sei ausgeschlossen. Also hier ist ganz deutlich gegen Luther und gegen Calvin das gesagt. Und an den dritten Punkt übergehe ich, aber den vierten. Wer sagt, die Ältesten der Kirche, der heilige Jakobus spricht von dem Presbyteros, also wörtlich gesagt die Ältesten der Kirche. Da komme ich auch nachher nochmal drauf zu sprechen. Wer sagt, die Ältesten der Kirche, die nach dem Apostel Jakobus zur Salbung der Kranken gerufen werden sollten, seien nicht die vom Bischof geweihten Priester, sondern die Ältesten jeder Gemeinde, und deshalb sei der eigentliche Spender der letzten Ölung nicht nur der Priester, der sei ausgeschlossen. Das wird ja heutzutage regelmäßig praktiziert, dass eben nicht nur der Priester die letzte Ölung spendet, sondern eben auch andere. Also zumindest, was ab und zu mal vorkommt, ist, dass ein Priester zur letzten Ölung kommt und die ganze Familie und Verwandtschaft einladet dazu. Da macht man ein kleines Fest davon und jeder darf mal ölen. Also ich kenne Leute, die dabei waren bei so einer letzten Ölung. Und das ist eben nicht in Ordnung. Der Spender der letzten Ölung ist ausnahmslos der Priester. Ja. Sonst ist es ungültig. Sonst würde ja der heilige Apostel Jakobus nicht ausdrücklich sagen, die sollen die Priester rufen. Aus der Heiligen Schrift. Da gibt es eine Stelle bei Markus im 6. Kapitel, 7. bis 13. Vers, wo der Heiland die Apostel ausschickt mit dem Auftrag, die Kranken mit Öl zu salben.
Das ist jetzt jedoch allgemein von den Auslegern der Heiligen Schrift und von den Theologen, das ist nicht das Sakrament der letzten Ölung, sondern nur ein Vorbild, nämlich als körperliche Heilung. Er gibt nämlich den Auftrag, die Kranken zu heilen, ja, und eben sie mit Öl zu salben. Aber das ist nicht das Sakrament, noch nicht. Ganz deutlich, so wie wir es oben gesehen haben, spricht dann der heilige Jakobus von der letzten Ölung. Und Jakobus gibt alles an, was zum Sakrament nötig ist. Das äußere Zeichen, Stoff und Form, eben die Salbung mit Öl im Namen des Herrn und das Gebet des Priesters. Diese zwei Dinge. Er gibt den Spender an, eben die Priester der Kirche. Das griechische Presbyteros ist wörtlich die Ältesten. Das ist aber nicht gemeint, dass man dann einfach die Ältesten der Gemeinde zusammenruft und die sollen dann ölen, ja, sondern er sagt hier ausdrücklich die Ältesten der Kirche. Eben die Vorsteher der Kirche, die Presbyteros, und davon kommt ja das Wort Priester, die Priester. Dann sagt er auch, diese sollen über den Kranken beten. Das ist ein anderer Ausdruck, wie wenn er sagen würde, sie sollen für die Kranken beten. Über die Kranken beten, das ist eine Bezeichnung einer Amtshandlung. Also der Priester übt hier sein Amt aus. Er betet über den Kranken. Der heilige Jakobus gibt auch die Wirkung an des Sakramentes, nämlich das Gebet des Glaubens wird dem Kranken zum Heil sein und der Herr wird ihn aufrichten und wenn er Sünden auf sich hat, so werden sie ihm vergeben werden. Also dem Kranken zum Heil und zwar körperlich wie auch geistig. Der Herr wird ihn aufrichten. Das kann sowohl geistig als auch körperlich gemeint sein. Körperlich, dass eben wieder gesund wird, geistig, eben auch geistig aufrichten, gerade wenn jemand in schwerer Krankheit ist.

0: Im Namen des Vaters und des Sohnes und des Heiligen Geistes. Amen. Ich glaube an Gott,
1: den allmächtigen Vater, Schöpfer des Himmels und der Erde, und an Jesus Christus, seinen eingeborenen Sohn, unseren Herrn, der empfangen ist vom Heiligen Geist, geboren aus Maria, der Jungfrau, gelitten unter Pontius Pilatus, gekreuzigt, gestorben und begraben, abgestiegen zu der Hölle, am dritten Tage wieder aufgestanden von den Toten, aufgefahren in den Himmel, sitze zur Rechten Gottes des allmächtigen Vaters, von dannen erkommen wird zu richten die Lebendigen und die Toten. Ich glaube an den Heiligen Geist, die heilige katholische Kirche, Gemeinschaft der Heiligen, Nachlass der Sünden, Auferstehung des Fleisches und das ewige Leben. Amen.
0: Vater unser, der du bist im Himmel, geheiligt werde dein Name. Zu uns komme dein Reich, dein Wille geschehe, wie im Himmel als auch auf Erden.
1: Unser tägliches Brot gib uns heute und vergib uns unsere Schuld, wie auch wir vergeben unseren Schuldigern. Und führe uns nicht in Versuchung, sondern erlöse uns von dem Übel.
0: Gegrüßet seist du, Maria, voll der Gnade, der Herr ist mit dir. Du bist gebenedeit unter den Weibern, und gebenedeit ist die Frucht deines Leibes, Jesus, der in uns den Glauben vermehren.
1: Heilige Maria, Mutter Gottes, bitte für uns Sünder, jetzt und in der Stunde unseres Todes. Amen.
0: Gegrüßet seist du, Maria, voll der Gnade, der Herr ist mit dir. Du bist gebenedeit unter den Weibern, und gebenedeit ist die Frucht deines Leibes, Jesus, der in uns die Hoffnung stärkt.
1: Heilige Maria, Mutter Gottes, bitte für uns Sünder, jetzt und in der Stunde unseres Todes. Amen.
0: Gegrüßet seist du, Maria, voll der Gnade, der Herr ist mit dir. Du bist gebenedeit unter den Weibern, und gebenedeit ist die Frucht deines Leibes, Jesus, der in uns die Liebe entzündet.
1: Heilige Maria, Mutter Gottes, bitte für uns Sünder, jetzt und in der Stunde unseres Todes. Amen.
0: Ehre sei dem Vater und dem Sohn und dem Heiligen Geist.
1: Wie es war am Anfang, so auch jetzt und alle Zeit und die Ewigkeit. Amen.
0: Vater unser, der du bist im Himmel, geheiligt werde dein Name. Zu uns komme dein Reich, dein Wille geschehe wie im Himmel, als auch auf Erden.
1: Unser tägliches Brot gib uns heute und vergib uns unsere Schuld, wie auch wir vergeben unseren Schuldigern. Und führe uns nicht in Versuchung, sondern erlöse uns von dem Übel. Amen.
0: Gegrüßet seist du, Maria, voll der Gnade, der Herr ist mit dir. Du bist gebenedeit unter den Weibern, und gebenedeit ist die Frucht deines Leibes, Jesus, der für uns Blut geschwitzt hat.
1: Heilige Maria, Mutter Gottes, bitte für uns Sünder, jetzt und in der Stunde unseres Todes. Amen.
0: Gegrüßet seist du, Maria, voll der Gnade, der Herr ist mit dir. Du bist gebenedeit unter den Weibern, und gebenedeit ist die Frucht deines Leibes, Jesus, der für uns Blut geschwitzt hat.
1: Heilige Maria, Mutter Gottes, bitte für uns Sünder, jetzt und in der Stunde unseres Todes. Amen.
0: Gegrüßet seist du, Maria, voll der Gnade, der Herr ist mit dir. Du bist gebenedeit unter den Weibern, und gebenedeit ist die Frucht deines Leibes, Jesus, der für uns Blut geschwitzt hat.
1: Heilige Maria, Mutter Gottes, bitte für uns Sünder, jetzt und in der Stunde unseres Todes. Amen.
0: Gegrüßet seist du, Maria, voll der Gnade, der Herr ist mit dir. Du bist gebenedeit unter den Weibern, und gebenedeit ist die Frucht deines Leibes, Jesus, der für uns Blut geschwitzt hat.
1: Heilige Maria, Mutter Gottes, bitte für uns Sünder, jetzt und in der Stunde unseres Todes. Amen.
0: Gegrüßet seist du, Maria, voll der Gnade, der Herr ist mit dir. Du bist gebenedeit unter den Weibern, und gebenedeit ist die Frucht deines Leibes, Jesus, der für uns Blut geschwitzt hat.
1: Heilige Maria, Mutter Gottes, bitte für uns Sünder, jetzt und in der Stunde unseres Todes. Amen.
0: Gegrüßet seist du, Maria, voll der Gnade, der Herr ist mit dir. Du bist gebenedeit unter den Weibern, und gebenedeit ist die Frucht deines Leibes, Jesus, der für uns Blut geschwitzt hat.
1: Heilige Maria, Mutter Gottes, bitte für uns Sünder, jetzt und in der Stunde unseres Todes. Amen.
0: Gegrüßet seist du, Maria, voll der Gnade, der Herr ist mit dir. Du bist gebenedeit unter den Weibern, und gebenedeit ist die Frucht deines Leibes, Jesus, der für uns Blut geschwitzt hat.
1: Heilige Maria, Mutter Gottes, bitte für uns Sünder, jetzt und in der Stunde unseres Todes. Amen.
0: Gegrüßet seist du, Maria, voll der Gnade, der Herr ist mit dir. Du bist gebenedeit unter den Weibern, und gebenedeit ist die Frucht deines Leibes, Jesus, der für uns Blut geschwitzt hat.
1: Heilige Maria, Mutter Gottes, bitte für uns Sünder, jetzt und in der Stunde unseres Todes. Amen.
0: Gegrüßet seist du, Maria, voll der Gnade, der Herr ist mit dir. Du bist gebenedeit unter den Weibern, und gebenedeit ist die Frucht deines Leibes, Jesus, der für uns Blut geschwitzt hat.
1: Heilige Maria, Mutter Gottes, bitte für uns Sünder, jetzt und in der Stunde unseres Todes. Amen.
0: Gegrüßet seist du, Maria, voll der Gnade, der Herr ist mit dir. Du bist gebenedeit unter den Weibern, und gebenedeit ist die Frucht deines Leibes, Jesus, der für uns Blut geschwitzt hat.
1: Heilige Maria, Mutter Gottes, bitte für uns Sünder, jetzt und in der Stunde unseres Todes. Amen.
0: Ehre sei dem Vater und dem Sohn und dem Heiligen Geist.
1: Wie es war am Anfang, so auch jetzt und alle Zeit und die Ewigkeit. Amen.
0: O mein Jesus,
1: verzeih uns unsere Sünden, bewahre uns vor dem Feuer der Hölle, führe alle Seelen in den Himmel, besonders jene, die deine Barmherzigkeit am meisten bedürfen.
2: Vater unser, der du bist im Himmel, geheiligt werde dein Name, zu uns komme dein Reich, dein Wille geschehe wie im Himmel, also auch auf Erden.
1: Unser tägliches Brot gib uns heute und vergib uns unsere Schuld, wie auch wir vergeben unseren Schuldigern. Und führe uns nicht in Versuchung, sondern erlöse uns von dem Übel. Amen.
2: Gegrüßet seist du, Maria, voll der Gnade, der Herr ist mit dir. Du bist gebenedeit unter den Weibern und gebenedeit ist die Frucht deines Leibes, Jesus, der für uns gegeißelt worden ist.
1: Heilige Maria, Mutter Gottes, bitte für uns Sünder, jetzt und in der Stunde unseres Todes. Amen.
2: Gegrüßet seist du, Maria, voll der Gnade, der Herr ist mit dir. Du bist gebenedeit unter den Weibern und gebenedeit ist die Frucht deines Leibes, Jesus, der für uns gegeißelt worden ist.
1: Heilige Maria, Mutter Gottes, bitte für uns Sünder, jetzt und in der Stunde unseres Todes. Amen.
2: Gegrüßet seist du, Maria, voll der Gnade, der Herr ist mit dir. Du bist gebenedeit unter den Weibern und gebenedeit ist die Frucht deines Leibes, Jesus, der für uns gegeißelt worden ist.
1: Heilige Maria, Mutter Gottes, bitte für uns Sünder, jetzt und in der Stunde unseres Todes. Amen.
2: Gegrüßet seist du, Maria, voll der Gnade, der Herr ist mit dir. Du bist gebenedeit unter den Weibern und gebenedeit ist die Frucht deines Leibes, Jesus, der für uns gegeißelt worden ist.
1: Heilige Maria, Mutter Gottes, bitte für uns Sünder, jetzt und in der Stunde unseres Todes. Amen.
2: Gegrüßet seist du, Maria, voll der Gnade, der Herr ist mit dir. Du bist gebenedeit unter den Weibern und gebenedeit ist die Frucht deines Leibes, Jesus, der für uns gegeißelt worden ist.
1: Heilige Maria, Mutter Gottes, bitte für uns Sünder, jetzt und in der Stunde unseres Todes. Amen.
2: Gegrüßet seist du, Maria, voll der Gnade, der Herr ist mit dir. Du bist gebenedeit unter den Weibern und gebenedeit ist die Frucht deines Leibes, Jesus, der für uns gegeißelt worden ist.
1: Heilige Maria, Mutter Gottes, bitte für uns Sünder, jetzt und in der Stunde unseres Todes. Amen.
2: Gegrüßet seist du, Maria, voll der Gnade, der Herr ist mit dir. Du bist gebenedeit unter den Weibern und gebenedeit ist die Frucht deines Leibes, Jesus, der für uns gegeißelt worden ist.
1: Heilige Maria, Mutter Gottes, bitte für uns Sünder, jetzt und in der Stunde unseres Todes. Amen.
2: Gegrüßet seist du, Maria, voll der Gnade, der Herr ist mit dir. Du bist gebenedeit unter den Weibern und gebenedeit ist die Frucht deines Leibes, Jesus, der für uns gegeißelt worden ist.
1: Heilige Maria, Mutter Gottes, bitte für uns Sünder, jetzt und in der Stunde unseres Todes. Amen.
2: Gegrüßet seist du, Maria, voll der Gnade, der Herr ist mit dir. Du bist gebenedeit unter den Weibern und gebenedeit ist die Frucht deines Leibes, Jesus, der für uns gegeißelt worden ist.
1: Heilige Maria, Mutter Gottes, bitte für uns Sünder, jetzt und in der Stunde unseres Todes. Amen.
2: Gegrüßet seist du, Maria, voll der Gnade, der Herr ist mit dir. Du bist gebenedeit unter den Weibern und gebenedeit ist die Frucht deines Leibes, Jesus, der für uns gegeißelt worden ist.
1: Heilige Maria, Mutter Gottes, bitte für uns Sünder, jetzt und in der Stunde unseres Todes. Amen.
2: Ehre sei dem Vater und dem Sohn und dem Heiligen Geist.
1: Wie es war am Anfang, so auch jetzt und alle Zeit und in Ewigkeit. Amen.
2: O mein Jesus,
1: verzeih uns unsere Sünden, bewahre uns vor dem Feuer der Hölle, führe alle Seelen in den Himmel, besonders jene, die deiner Barmherzigkeit am meisten bedürfen.
3: Vater unser, der du bist im Himmel, geheiligt werde dein Name, zu uns komme dein Reich, dein Wille geschehe wie im Himmel, als auch auf Erden.
1: Unser tägliches Brot gib uns heute und vergib uns unsere Schuld, wie auch wir vergeben unseren Schuldigern. Und führe uns nicht in Versuchung, sondern erlöse uns von dem Übel.
3: Gegrüßet seist du, Maria, voller Gnade, der Herr ist mit dir. Du bist gebenedeit unter den Weibern. Und gebenedeit ist die Frucht deines Leibes, Jesus, der für uns gegeißelt worden ist.
1: Heilige Maria, Mutter Gottes, bitte für uns Sünder, jetzt und in der Stunde unseres Todes. Amen.
3: Gegrüßet seist du, Maria, voller Gnade, der Herr ist mit dir. Du bist gebenedeit unter den Weibern. Und gebenedeit ist die Frucht deines Leibes, Jesus, der für uns mit Donnen gekrönt worden ist.
1: Heilige Maria, Mutter Gottes, bitte für uns Sünder, jetzt und in der Stunde unseres Todes. Amen.
3: Gegrüßet seist du, Maria, voller Gnade, der Herr ist mit dir. Du bist gebenedeit unter den Weibern. Und gebenedeit ist die Frucht deines Leibes, Jesus, der für uns mit Donnen gekrönt worden ist.
1: Heilige Maria, Mutter Gottes, bitte für uns Sünder, jetzt und in der Stunde unseres Todes. Amen.
3: Gegrüßet seist du, Maria, voller Gnade, der Herr ist mit dir. Du bist gebenedeit unter den Weibern. Und gebenedeit ist die Frucht deines Leibes, Jesus, der für uns mit Donnen gekrönt worden ist.
1: Heilige Maria, Mutter Gottes, bitte für uns Sünder, jetzt und in der Stunde unseres Todes. Amen.
3: Gegrüßet seist du, Maria, voller Gnade, der Herr ist mit dir. Du bist gebenedeit unter den Weibern. Und gebenedeit ist die Frucht deines Leibes, Jesus, der für uns mit Donnen gekrönt worden ist.
1: Heilige Maria, Mutter Gottes, bitte für uns Sünder, jetzt und in der Stunde unseres Todes. Amen.
3: Gegrüßet seist du, Maria, voller Gnade, der Herr ist mit dir. Du bist gebenedeit unter den Weibern. Und gebenedeit ist die Frucht deines Leibes, Jesus, der für uns mit Donnen gekrönt worden ist.
1: Heilige Maria, Mutter Gottes, bitte für uns Sünder, jetzt und in der Stunde unseres Todes. Amen.
3: Gegrüßet seist du, Maria, voller Gnade, der Herr ist mit dir. Du bist gebenedeit unter den Weibern. Und gebenedeit ist die Frucht deines Leibes, Jesus, der für uns mit Donnen gekrönt worden ist.
1: Heilige Maria, Mutter Gottes, bitte für uns Sünder, jetzt und in der Stunde unseres Todes. Amen.
3: Gegrüßet seist du, Maria, voller Gnade, der Herr ist mit dir. Du bist gebenedeit unter den Weibern. Und gebenedeit ist die Frucht deines Leibes, Jesus, der für uns mit Donnen gekrönt worden ist.
1: Heilige Maria, Mutter Gottes, bitte für uns Sünder, jetzt und in der Stunde unseres Todes. Amen.
3: Gegrüßet seist du, Maria, voller Gnade, der Herr ist mit dir. Du bist gebenedeit unter den Weibern. Und gebenedeit ist die Frucht deines Leibes, Jesus, der für uns mit Donnen gekrönt worden ist.
1: Heilige Maria, Mutter Gottes, bitte für uns Sünder, jetzt und in der Stunde unseres Todes. Amen.
3: Gegrüßet seist du, Maria, voller Gnade, der Herr ist mit dir. Du bist gebenedeit unter den Weibern. Und gebenedeit ist die Frucht deines Leibes, Jesus, der für uns mit Donnen gekrönt worden ist.
1: Heilige Maria, Mutter Gottes, bitte für uns Sünder, jetzt und in der Stunde unseres Todes. Amen.
3: Ehre sei dem Vater und dem Sohn und dem Heiligen Geist.
1: Wie es war im Anfang, so auch jetzt und alle Zeit und in Ewigkeit. Amen.
3: O mein Jesus,
1: verzeih uns unsere Sünden, bewahre uns vor dem Feuer der Hölle, führe alle Seelen in den Himmel, besonders jenen, die deiner Barmherzigkeit am meisten bedürfen.
0: Vater unser, der du bist im Himmel, geheiligt werde dein Name, zu uns komme dein Reich, dein Wille geschehe, wie im Himmel, also auch auf Erden.
1: Unser tägliches Brot gib uns heute und vergib uns unsere Schuld, wie auch wir vergeben unseren Schuldigern. Und führe uns nicht in Versuchung, sondern erlöse uns von dem Übel. Amen.
0: Gegrüßet seist du, Maria, voller Gnade, der Herr ist mit dir. Du bist gebenedeit unter den Weibern, und gebenedeit ist die Frucht deines Leibes, Jesus, der für uns das schwere Kreuz getragen hat.
1: Heilige Maria, Mutter Gottes, bitte für uns Sünder, jetzt und in der Stunde unseres Todes. Amen.
0: Gegrüßet seist du, Maria, voller Gnade, der Herr ist in dir. Du bist gebenedeit unter den Weibern, und gebenedeit ist die Frucht deines Leibes, Jesus, der für uns das schwere Kreuz getragen hat.
1: Heilige Maria, Mutter Gottes, bitte für uns Sünder, jetzt und in der Stunde unseres Todes. Amen.
0: Gegrüßet seist du, Maria, voller Gnade, der Herr ist mit dir. Du bist gebenedeit unter den Weibern, und gebenedeit ist die Frucht deines Leibes, Jesus, der für uns das schwere Kreuz getragen hat.
1: Heilige Maria, Mutter Gottes, bitte für uns Sünder, jetzt und in der Stunde unseres Todes. Amen.
0: Gegrüßet seist du, Maria, voller Gnade, der Herr ist mit dir. Du bist gebenedeit unter den Weibern, und gebenedeit ist die Frucht deines Leibes, Jesus, der für uns das schwere Kreuz getragen hat.
1: Heilige Maria, Mutter Gottes, bitte für uns Sünder, jetzt und in der Stunde unseres Todes. Amen.
0: Gegrüßet seist du, Maria, voller Gnade, der Herr ist mit dir.
4: Du bist gebenedeit unter den Weibern und gebenedeit ist die Frucht deines Leibes, Jesus, der für uns das schwere Kreuz getragen hat.
1: Heilige Maria, Mutter Gottes, bitte für uns Sünder, jetzt und in der Stunde unseres Todes. Amen.
4: Gegrüßet seist du, Maria, voller Gnade, der Herr ist in dir. Du bist gebenedeit unter den Weibern und gebenedeit ist die Frucht deines Leibes, Jesus, der für uns das schwere Kreuz getragen hat.
1: Heilige Maria, Mutter Gottes, bitte für uns Sünder, jetzt und in der Stunde unseres Todes. Amen.
4: Gegrüßet seist du, Maria, voller Gnade, der Herr ist in dir. Du bist gebenedeit unter den Weibern und gebenedeit ist die Frucht deines Leibes, Jesus, der für uns das schwere Kreuz getragen hat.
1: Heilige Maria, Mutter Gottes, bitte für uns Sünder, jetzt und in der Stunde unseres Todes. Amen.
4: Gegrüßet seist du, Maria, voller Gnade, der Herr ist in dir. Du bist gebenedeit unter den Weibern und gebenedeit ist die Frucht deines Leibes, Jesus, der für uns das schwere Kreuz getragen hat.
1: Heilige Maria, Mutter Gottes, bitte für uns Sünder, jetzt und in der Stunde unseres Todes. Amen.
4: Gegrüßet seist du, Maria, voller Gnade, der Herr ist in dir. Du bist gebenedeit unter den Weibern und gebenedeit ist die Frucht deines Leibes, Jesus, der für uns das schwere Kreuz getragen hat.
1: Heilige Maria, Mutter Gottes, bitte für uns Sünder, jetzt und in der Stunde unseres Todes. Amen.
4: Gegrüßet seist du, Maria, voller Gnade, der Herr ist in dir. Du bist gebenedeit unter den Weibern und gebenedeit ist die Frucht deines Leibes, Jesus, der für uns das schwere Kreuz getragen hat.
1: Heilige Maria, Mutter Gottes, bitte für uns Sünder, jetzt und in der Stunde unseres Todes. Amen.
4: Ehre sei dem Vater und dem Sohn und dem Heiligen Geist.
1: Wie es war im Anfang, so auch jetzt und alle Zeit und in Ewigkeit. Amen.
4: O mein Jesus,
1: verzeih uns unsere Sünden, bewahre uns vor dem Feuer der Hölle, führe alle Seelen in den Himmel, besonders jene, die deine Barmherzigkeit am meisten bedürfen.
3: Vater unser, der du bist im Himmel, geheiligt werde dein Name. Zu uns komme dein Reich, dein Wille geschehe, wie im Himmel, also auch auf Erden.
1: Unser tägliches Brot gib uns heute und vergib uns unsere Schuld, wie auch wir vergeben unseren Schuldigern. Und führe uns nicht in Versuchung, sondern erlöse uns von dem Übel. Amen.
3: Gegrüßet seist du, Maria, voll der Gnade, der Herr ist mit dir. Du bist gebenedeit unter den Weibern und gebenedeit ist die Frucht deines Leibes, Jesus, der für uns gekreuzigt worden ist.
1: Heilige Maria, Mutter Gottes, bitte für uns Sünder, jetzt und in der Stunde unseres Todes. Amen.
3: Gegrüßet seist du, Maria, voll der Gnade, der Herr ist mit dir. Du bist gebenedeit unter den Weibern und gebenedeit ist die Frucht deines Leibes, Jesus, der für uns gekreuzigt worden ist.
1: Heilige Maria, Mutter Gottes, bitte für uns Sünder, jetzt und in der Stunde unseres Todes. Amen.
3: Gegrüßet seist du, Maria, voll der Gnade, der Herr ist mit dir. Du bist gebenedeit unter den Weibern und gebenedeit ist die Frucht deines Leibes, Jesus, der für uns gekreuzigt worden ist.
1: Heilige Maria, Mutter Gottes, bitte für uns Sünder, jetzt und in der Stunde unseres Todes. Amen.
3: Gegrüßet seist du, Maria, voll der Gnade, der Herr ist mit dir. Du bist gebenedeit unter den Weibern und gebenedeit ist die Frucht deines Leibes, Jesus, der für uns gekreuzigt worden ist.
1: Heilige Maria, Mutter Gottes, bitte für uns Sünder, jetzt und in der Stunde unseres Todes. Amen.
3: Gegrüßet seist du, Maria, voll der Gnade, der Herr ist mit dir. Du bist gebenedeit unter den Weibern und gebenedeit ist die Frucht deines Leibes, Jesus, der für uns gekreuzigt worden ist.
1: Heilige Maria, Mutter Gottes, bitte für uns Sünder, jetzt und in der Stunde unseres Todes. Amen.
3: Gegrüßet seist du, Maria, voll der Gnade, der Herr ist mit dir. Du bist gebenedeit unter den Weibern und gebenedeit ist die Frucht deines Leibes, Jesus, der für uns gekreuzigt worden ist.
1: Heilige Maria, Mutter Gottes, bitte für uns Sünder, jetzt und in der Stunde unseres Todes. Amen.
3: Gegrüßet seist du, Maria, voll der Gnade, der Herr ist mit dir. Du bist gebenedeit unter den Weibern und gebenedeit ist die Frucht deines Leibes, Jesus, der für uns gekreuzigt worden ist.
1: Heilige Maria, Mutter Gottes, bitte für uns Sünder, jetzt und in der Stunde unseres Todes. Amen.
3: Gegrüßet seist du, Maria, voll der Gnade, der Herr ist mit dir. Du bist gebenedeit unter den Weibern und gebenedeit ist die Frucht deines Leibes, Jesus, der für uns gekreuzigt worden ist.
1: Heilige Maria, Mutter Gottes, bitte für uns Sünder, jetzt und in der Stunde unseres Todes. Amen.
3: Gegrüßet seist du, Maria, voll der Gnade, der Herr ist mit dir. Du bist gebenedeit unter den Weibern
5: und gebenedeit ist die Frucht deines Leibes, Jesus, der für uns gekreuzigt worden ist.
1: Heilige Maria, Mutter Gottes, bitte für uns Sünder, jetzt und in der Stunde unseres Todes. Amen.
5: Gegrüßet seist du, Maria, voll der Gnade, der Herr ist mit dir. Du bist gebenedeit unter den Weibern und gebenedeit ist die Frucht deines Leibes, Jesus, der für uns gekreuzigt worden ist.
1: Heilige Maria, Mutter Gottes, bitte für uns Sünder, jetzt und in der Stunde unseres Todes. Amen.
5: Ehre sei dem Vater und dem Sohn und dem Heiligen Geist.
1: Wie es war im Anfang, so auch jetzt und alle Zeit und in Ewigkeit. Amen.
5: O mein Jesus,
1: verzeih uns unsere Sünden, bewahre uns vor dem Feuer der Hölle, führe alle Seelen in den Himmel, besonders jene, die deiner Barmherzigkeit am meisten bedürfen.
5: Heiliger Erzengel Michael,
1: verteidige uns im Kampfe gegen die Bosheit und die Nachstellung des Teufels, sei unser Schutz. Gott gebiete ihm, so bitten wir flehentlich. Du aber, Fürst der himmlischen Herrscher, stürze den Satan und die anderen bösen Geister, die zum Verderben der Seelen in der Welt umherschweifen, in der Kraft Gottes hinab in die Hölle. Amen.
6: Gebet zum Heiligen Josef in die Kirche. Zu dir, seliger Josef, nehmen wir in der Trübsal unsere Zuflucht. Wir haben deine heilige Braut und ihre Hilfe angerufen und bitten wir auch dich vertrauensvoll in deinen väterlichen Schutz. Und der Liebe, die dich mit der unbefleckten Jungfrau Gottes Mutter verbunden hat, und der väterliche Liebe, mit der du das Jesuskind empfangen hast, bitten wir dich flehentlich. Schau gütig herab auf die Kirche, die Jesus Christus durch sein Blut sie verbrochen hat, und komm unseren Nöten durch deine Macht zu Hilfe. Nimm auf fürsorgliche Beschützer der heiligen Familie, die auserwählten Kinder Jesu Christi unter deiner Obhut. Liebreicher Vater, halte fern von uns jede Ansteckung durchs Irrtum und Verderbnis. Du starker Schützer stehst von Müll aus ledig bei uns und kämpft mit der Macht der Finsternis. Wie weinst du im Namen Jesus aus der höchsten Lebensgefahr gerettet hast, so verteidige jetzt die heilige Kirche Gottes wieder alle Nachstellung ihrer Feinde und gegen jede Widerwärtigkeit. Jeden aus uns nimm unter deinen ständigen Schutz, dass wir nach deinem Beispiel und mit deiner Hilfe heilig leben, fromm sterben und die ewige Seligkeit im Himmel erlangen.
1: Amen.
6: Herr, schenke uns Priester.
1: Herr, schenke uns Priester.
6: Herr, schenke uns heilige Priester.
1: Herr, schenke uns heilige Priester.
6: Herr, schenke uns viele heilige Priester.
1: Herr, schenke uns viele heilige Priester.
6: Herr, schenke uns viele heilige Ordensberufungen.
1: Herr, schenke uns viele heilige Ordensberufungen.
6: Herr, schenke uns katholische Familien.
1: Herr, schenke uns katholische Familien.
6: Heiliger Pius X.
1: Bitte

Wir kommen diesmal zum zweiten Teil von dem Thema oder dem Sakrament, die heilige Krankenölung, letzte Ölung, Sakrament der Krankensalbung. Wir haben letztes Mal noch gesehen, vor allen Dingen dann, wie oft man die Krankenölung empfangen kann, nämlich nur einmal pro Krankheit. Also, wenn es eine ernste Krankheit gibt, die eventuell gefährlich ist, also lebensgefährlich ist, dann darf man die letzte Ölung empfangen. Wenn diese Krankheit weg ist oder wieder so gebessert ist, dass einfach keine Sterbensgefahr mehr da ist und es tritt eine andere Krankheit ein, dann darf man wieder die letzte Ölung spenden. Aber so die Praxis, wie sie heute manchmal durchgeführt wird, dass einfach alle ab 60 jedes Jahr mal eingeladen werden, um die letzte Ölung zu empfangen, das geht nicht. Also man muss krank sein, da muss eine Krankheit da sein. Wenn keine Krankheit da ist, ist die letzte Ölung ungültig. Man muss das Sakrament nicht empfangen. Wir kommen zur Frage 281. Wie wird die Krankenölung erteilt? Und der Katechismus gibt hier zur Antwort: Der Priester salbt die fünf Sinne des Kranken mit heiligem Öl und betet dabei: Durch diese heilige Salbung und seine mildreiche Barmherzigkeit verzeihe dir der Herr, was du gesündigt hast, durch. Und dann werden die fünf Sinne genannt, also der Sinn, der jeweils gesalbt wird. Sehen, hören, riechen, schmecken und fühlen. Ja, das sind die fünf Sinne. Dieses heilige Öl, das habe ich glaube ich schon erwähnt, das Krankenöl wird geweiht am Gründonnerstag durch den Priester. Es ist das erste der drei Öle, das geweiht wird. Die Weihe ist relativ kurz und einfach. Weil der Krankenölung, sagt ja der Katechismus noch, was ich auch schon erwähnt habe, weil der Krankenölung andere Salbungen mit Öl und Chrisam vorausgehen, zum Beispiel bei der Taufe und Firmung, heißt dieses Sakrament auch letzte Ölung, weil hier das letzte Sakrament in der Reihe, das gespendet wird mit Öl. Gesalbt werden also die fünf Sinne. Und zwar die fünf Sinne an deren hauptsächlichen Organen. Warum die fünf Sinne? Es gab manchmal auch die Gewohnheit, den ganzen Leib zu salben. Aber die fünf Sinne, eben weil wir durch den Leib gesündigt haben, weil wir vor allen Dingen eben durch unsere fünf Sinne gesündigt haben. Darum das Sehen, darum werden die Augen gesalbt, das Hören, darum die Ohren, das Riechen, die Nase, das Schmecken und Reden. Also hier wird ausdrücklich auch in der Formel, in der Spendungsformel genannt, das Reden, weil man halt auch im Reden doch vielleicht ab und zu mal gesündigt hat. Darum wird der Mund, also die Lippen, werden gesalbt und das Fühlen, die Hände. Und da gibt es eine sechste Salbung, nämlich die Salbung der Füße. Die Füße, weil wir oft den Weg der Tugend verlassen haben und falsche Wege gewandelt sind. Weil hier wird an sich kein neuer Sinn gesalbt, könnte höchstens eben der Tastsinn, die Füße eben, weil wir den Weg der Tugend verlassen haben und falsche Wege gewandelt sind. Diese Salbung der Füße wird aber sehr, sehr oft nicht gemacht. Die darf man wegen jedwediger Grund, darf man die weglassen. Ja, wenn das irgendwie unangenehm ist für die Leute oder normalerweise lässt man es bei Frauen sowieso weg. Ja. Aber wenn es jemand wünscht, ausdrücklich, dann kann man also auch die Füße salben. In der Not reicht eine Salbung aus. Also es müssen nicht alle fünf Salbungen getan werden, dass die Krankensalbung gültig ist.
Eigentlich ist die Krankensalbung schon, mit der ersten Salbung ist das Sakrament gespendet. Die anderen Salbungen gehören zur Vollständigkeit. Und wenn man also keinen Grund hätte, um die wegzulassen, dann wird sich der Priester auch versündigen gegen die Rubriken, also gegen die Vorschriften der Kirche, dass man das eben machen muss. Es gehört zur Vollständigkeit dazu. Frage 282, ein Kapitel, das sehr schön ist und das wir uns ein bisschen ausgebreiteter anschauen. Was wirkt die Krankenölung, also die Wirkungen? Und der Katechismus gibt hier drei Wirkungen an, die wir uns dann im Einzelnen anschauen werden. Den letzten, den dritten Punkt teile ich in zwei Punkte. Erstens, die Krankenölung nimmt die lästlichen Sünden weg und auch die Todsünden, wenn der Kranke nicht mehr beichten kann. Zweitens, sie gibt Kraft in Leiden und Versuchungen, besonders im Todeskampf. Drittens, sie vermehrt die heiligmachende Gnade und bringt oft Besserung in der Krankheit. Und vom letzten mache ich einen extra Punkt, einen vierten Punkt, also bringt oft Besserung in der Krankheit. Dann gibt der Katechismus einen kurzen Kommentar. Zunächst einmal zur Nummer 1, die Krankenölung nimmt die lästlichen Sünden weg und auch die Todsünden, wenn der Kranke nicht mehr beichten kann. Und hier sagt der Katechismus als Kommentar, damit dem Kranken die Sünden nachgelassen werden, muss er sie bereuen. Ich meine, das ist überhaupt die Bedingung, dass Sünden nachgelassen werden können. Sie müssen bereut werden. Wenn er bei der Spendung der heiligen Ölung nicht bei Bewusstsein war, werden ihm die Sünden nachgelassen, sobald er sie nachher bereut. Und hier ist ein Fehler im Katechismus drin. Das stimmt nämlich nicht. Ich habe es extra nachgeschaut. Ich habe auch Mitbrüder gefragt. Hier heißt es also wirklich, also wenn jemand nicht bei Bewusstsein war, bei der Krankenölung, werden ihm die Sünden nachgelassen, sobald er sie nachher bereut. Das stimmt nicht. Das ist nicht ganz korrekt. Ich habe da in der Dogmatik von Ludwig Ott nachgeschaut und der sagt, die letzte Ölung bewirkt die Nachlassung der noch vorhandenen schweren und lästlichen Sünden. Und das ist ein Dogma. Also die letzte Ölung selber bewirkt die Nachlassung der noch vorhandenen schweren und lästlichen Sünden. Als Sakrament der Lebenden setzt die letzte Ölung im Allgemeinen die Nachlassung der schweren Sünden voraus. Das haben wir schon gesehen. Die letzte Ölung ist ein Sakrament der Lebenden. Das heißt, Sakrament der Lebenden, man muss sich normalerweise im Stande der Gnade befinden. Darum ist es normal, dass der Kranke vor dem Empfang der letzten Ölung beichtet. Wenn er aber nicht beichten kann, ja, wenn aber der schwerkranke Todsünder das Sakrament der Buße nicht mehr empfangen kann oder der irrigen Meinung ist, von schwerer Sünde frei zu sein, dann tilgt die letzte Ölung per Akzidenz jedoch aufgrund der Einsetzung Christi die schweren Sünden. Also nicht so, wie es im Katechismus heißt, dass die erst vergeben werden nachher, wenn sich der Bewusstlose wieder zu Bewusstsein kommt und dann seine Sünden bereut, ja, sondern die letzte Ölung selber tilgt die schweren Sünden in dem Moment, wo sie gespendet wird. Denn sonst würde zum Beispiel jemand hat einen Unfall, ist bewusstlos, ich werde ins Krankenhaus gerufen, ich gebe dem die letzte Ölung, er hat aber Todsünden auf dem Gewissen, ja, dann wäre es eigentlich ein Sakrileg. Wenn die Sünden da nicht weggenommen würden, ja, dann wäre es ja ein Sakrileg, dass ich ihm die letzte Ölung spende. Aber die letzte Ölung selber nimmt die schweren Sünden weg. Natürlich unter der Voraussetzung, dass Reue da ist. Und wie sieht die Reue aus?
Eine notwendige Vorbedingung, das sagt wieder dieser Ludwig Ott in seiner Dogmatik, eine notwendige Vorbedingung der Sündenvergebung ist, dass sich der Sünder durch eine habituell fortdauernde, unvollkommene Reue innerlich von der Sünde abgewendet hat. Was bedeutet das? Eine habituell fortdauernde, unvollkommene Reue. Das bedeutet, jemand hat an sich über seine schweren Sünden eine unvollkommene Reue, also das, was an sich reicht, um beichten zu können. Er hatte aber keine Gelegenheit mehr zu beichten und dann nimmt die letzte Ölung die schweren Sünden weg. Durch die letzte Ölung werden auch zeitliche Sündenstrafen nachgelassen, entsprechend dem Grad der subjektiven Disposition des Empfängers. Also nach dem Grad der Vorbereitung und mit welcher Liebe er das Sakrament empfängt. Dann sagt er noch, das gültige, aber unwürdig empfangene Sakrament lebt nach der gewöhnlichen Ansicht der Theologen nach der Beseitigung des Hindernisses der Gnade wieder auf. Also das heißt, wenn jemand die letzte Ölung empfängt, wirklich im Stande der Todsünde. Und zwar im Stande der Todsünde, die er nicht bereut. Dann empfängt er ja das Sakrament unwürdig. Nachher aber bereut er und beichtet. Dann braucht die letzte Ölung nicht nochmal gespendet werden. Ja, dann lebt das Sakrament auf. Das ist dasselbe zum Beispiel auch bei der Firmung, bei der Taufe. Ja. Wenn da Todsünden da wären, die nicht bereut sind, die man nicht bereut, dann empfängt man das Sakrament unwürdig, ja, aber nicht ungültig. Das heißt, man empfängt es unwürdig, man bekommt die Gnade nicht des Sakramentes. Aber sobald man beichtet oder die Sünde mit einer Liebesreue bereut, dann lebt das Sakrament wieder auf, dann hat es doch noch seine Wirkung. Liebesreue bereut, dann lebt das Sakrament wieder auf, dann hat es doch noch

Vergebung dieser Sünden zu erlangen durch die letzte Ölung ist weniger Reue nötig als ohne letzte Ölung. Ich wiederhole es nochmal. Um die Vergebung dieser Sünden, also der lästlichen Sünden zu erlangen durch die letzte Ölung, ist weniger Reue nötig als ohne die letzte Ölung. Lästliche Sünden werden ja auch ohne die Beichte, ohne Sakramente vergeben. Einfach durch die Reue, wenn man sie bereut. Ja. Durch Akte der Buße werden Sünden, lästliche Sünden vergeben. Aber diese Reue braucht sozusagen bei der letzten Ölung nicht so groß sein und doch werden die Sünden nachgelassen. Das ist eben der Vorteil der letzten Ölung. Ja. Es gibt nämlich manchmal auch Sünden, vor allen Dingen auch lästliche Sünden oder Gewohnheitssünden, an die man sich doch ein bisschen hängt, die man nicht wirklich bereut. Ja. Die werden dann normalerweise nicht vergeben. Die werden dann aber, weil man sie doch einigermaßen bereut, bei der letzten Ölung vergeben. Darum ist die letzte Ölung auch so wichtig für die Seele. Dann werden Todsünden vergeben. Welche Todsünden? Todsünden, die wegen fehlender Reue und ohne Wissen des Kranken früher nicht vergeben wurden. Also jemand ist regelmäßig beichten gegangen, hatte mal eine Todsünde, die hat er auch gebeichtet, hatte aber nicht wirklich Reue. Dann ist diese Todsünde durch die Beichte nicht vergeben. Er hatte nicht die Reue, die dazu nötig war. Bei der letzten Ölung wird diese Sünde doch vergeben, wenn einigermaßen Reue da ist. Es braucht aber nicht so viel Reue wie zur Beichte. Und darum ist diese letzte Ölung so wichtig. Oder Todsünden werden nachgegeben, die nach der letzten Beichte getan sind und vom Kranken vergessen wurden. Da gehört auch dazu, wenn jemand krank ist, schwach ist, dass man natürlich schnell vergisst oder schläfrig ist oder nur halb beim Bewusstsein. Der beichtet vielleicht, aber merkt gar nicht, dass er Sünden vergisst. Sicher schließt man das als Priester normalerweise in der Beichte mit ein, aber trotzdem, hier ist dann vor allen Dingen auch wieder das Sakrament der letzten Ölung, das dann Klarheit schafft sozusagen in der Seele und diese Sünden wegnimmt. Es werden auch Todsünden vergeben, deren der Kranke sich bewusst ist und die er nicht mehr beichten kann, weil er dazu nicht mehr imstande ist. Auch dann, also da braucht sich, und das ist wichtig, um zu wissen, das ist für jeden wichtig, um zu wissen, wenn man im Sterben liegt, man hat vielleicht schwere Sünden, ja, man kann sie nicht mehr beichten, diese Sünden werden durch die letzte Ölung selber weggenommen. Sonst kann sich nämlich der Kranke darüber sehr beunruhigen. Dasselbe gilt, wenn der Kranke gar nicht mehr bei Bewusstsein ist. Also das ist der Fall, zum Beispiel jemand hat einen Unfall oder eine plötzliche Krankheit, Schlaganfall oder irgendwas, ist nicht mehr bei Bewusstsein, der Priester kommt, spendet die letzte Ölung, dann nimmt die letzte Ölung alle Sünden weg, auch die Todsünden, die nach der letzten Beichte begangen sind, wenn zumindest eine gewisse Reue da war, dann nimmt es weg. Ohne Reue gibt es keine Vergebung. Also ohne Reue kann Gott auch die Sünden nicht vergeben. Eine gewisse Reue, zumindest eine kleine Reue, wenn ich das so sagen darf, muss da sein. Die letzte Ölung vergibt die Sünden und auch die zeitlichen Sündenstrafen, wenn das Sakrament seine volle Wirksamkeit erreicht. Das sollte eigentlich auch geschehen. Also normalerweise sollte die letzte Ölung wirklich alles wegnehmen, die Sünden und alle Sündenstrafen. Wenn das nicht geschieht, dann zumindest ein Teil der Sündenstrafen. Nach den Kirchenvätern und Theologen ist dieses Sakrament eingesetzt, um die Seele vorzubereiten, beim Verlassen des Leibes direkt in den Himmel zu kommen.

gab im Laufe der Kirchengeschichte die Überzeugung, dass jemand, der die letzte Ölung fromm und würdig empfängt, direkt in den Himmel kommt, keine Strafen mehr abzubüßen hat. Die Möglichkeit ist da. Also sollte man mit der letzten Ölung wirklich nicht zu lange warten. Der heilige Thomas von Aquin in der Summa Theologica, im dritten Teil, die Frage 65, der sagt, wie viele Seelen durch die Gabe von Gottes süßer Barmherzigkeit vollkommen gereinigt direkt in den Himmel aufsteigen, ist ein Geheimnis des sich erbarmenden Gottes. Also, das wissen wir nicht. Das ist ein Geheimnis des sich erbarmenden Gottes. Und dann sagt er, fügt er hier hinzu, des sich erbarmenden Gottes, der keine Freude hat an den Qualen, welche diese Seelen, die doch in Liebe für ewig mit ihm vereinigt sind, in den Flammen des Fegefeuers leiden müssen. Wer stirbt im Stande der Gnade, aber noch zeitliche Sündenstrafen auf dem Gewissen hat, kommt ins Fegefeuer. Gott hat aber kein Gefallen daran, dass die Leute im Fegefeuer leiden. Wenn er ihnen das ersparen kann, dann erspart er ihnen das gerne. Und dazu hat er das Sakrament der letzten Ölung eingesetzt. Darum ist es wichtig, dass man sich da auch entsprechend vorbereitet, ja, auf die letzte Ölung, um die letzte Ölung dann wirklich mit der entsprechenden Andacht und Hingabe empfangen zu können. Das war der erste Punkt, welche Sünden nimmt oder die letzte Ölung nimmt lässliche Sünden weg und auch Todsünden, wenn der Kranke sie nicht mehr beichten kann. Der zweite Punkt von den Wirkungen der letzten Ölung: die letzte Ölung gibt Kraft in Leiden und Versuchungen, besonders im Todeskampf. Und hier gibt der Katechismus zum Kommentar: die Krankenölung ist für Leib und Seele des Kranken sehr wichtig. Sie soll nicht so lange hinausgeschoben werden, damit sie bei klarem Verstand empfangen werden kann. Es ist eine schwere Sünde und eine grobe Lieblosigkeit, wenn der Kranke durch die Schuld seiner Angehörigen dieses Sakrament gar nicht oder nur in bewusstlosen Zustand empfangen kann. So, hier nochmal die Pflicht der Angehörigen, den Kranken entsprechend früh darauf hinzuweisen, wäre es nicht an der Zeit, um die Krankensalbung, letzte Ölung zu empfangen. Der Mensch ist Seele und Leib. Und das Leiden des Leibes wirkt ja oft auch auf die Seele, und zwar entmutigend. Das trifft man immer wieder als Priester, gerade bei Leuten, die ein lange währendes Leiden tragen, dass sie doch oft entmutigt sind. Es gibt dann auch so Perioden, dann sind sie wirklich wieder entmutigt, dann muss man die wirklich ein bisschen aufrichten. Aber wenn das schon in den Krankheiten der Fall ist, wie sehr wird das sein, eben gerade im Todeskampf? Da, wo man weiß, es geht aufs Letzte zu. Und hier ist es die letzte Ölung, die die Seele und den Leib stärkt, vor allen Dingen die Seele. Die letzte Ölung ermutigt und stärkt die Seele. Dritter Punkt, die letzte Ölung vermehrt die heiligmachende Gnade. Wie gesagt, ist die letzte Ölung ein Sakrament der Lebenden. Das heißt, normalerweise empfängt man sie im Stande der Gnade. Und darum vermehrt die letzte Ölung, wie alle anderen Sakramente, eben diese heiligmachende Gnade. Also das Leben, das göttliche Leben in uns, das wird stärker. Wenn man es ganz einfach ausdrückt: es ist ein Unterschied, ob jemand mit oder ohne die letzte Ölung stirbt. Jemand, der mit der letzten Ölung stirbt, hat eine höhere heiligmachende Gnade, also auch eine höhere Seligkeit im Himmel. Und der vierte Punkt: die letzte Ölung bringt oft Besserung in der Krankheit. Und hier auch wieder fügt der
Katechismus als Kommentar hinzu: Es ist falsch, wenn man fürchtet, man müsse wegen der Krankenölung sterben. Das denken einfach viele, ja. Ja, wenn Krankenölung ist, dann ist aus, dann braucht man gar nicht mehr hoffen, dann ist Schluss, dann muss man sterben. Das ist nicht gesagt. Viele empfangen davon Besserung und sogar unerwartete Heilung. Der Hausarzt, den wir im Seminar hatten, hat das bestätigt. Er hat öfters erlebt, dass also Kranke, die er aufgegeben hat, durch die letzte Ölung wieder besser geworden sind oder sogar wieder gesund geworden sind. Manchmal wird die Krankenölung bedingungsweise noch erteilt, auch wenn schon gewisse Zeichen des Todes vorhanden sind. Das ist erlaubt, weil man ja nicht genau weiß, in welchem Augenblick die Seele vom Leibe scheidet. Auch bei plötzlichem Todesfall soll man sofort den Priester kommen lassen. Ist mir einmal vorgekommen, war ich in Holland, in Gerwen, das ist bei Eindhoven, unser Priorat, bekam einen Anruf aus Den Haag. Gerade eben hat mein Mann einen Herzinfarkt gehabt, ist tot. Gerade eben 2 Minuten, 3 Minuten nachher bin ich hingefahren, das dauerte 1,5 Stunden. Das sind 140 Kilometer. Ja. Und habe diesem Mann dann noch bedingungsweise die letzte Ölung gespendet. Das heißt, man spendet die letzte Ölung mit dem Zusatz, wenn du lebst, salbe ich dich und dann die entsprechende Formel. Also da genügt es dann, da habe ich dann nur die Kurzform genommen, das sehen wir nachher noch bei der Zeremonie, und eine Salbung. Die letzte Ölung bringt oft Besserung in der Krankheit. Der heilige Jakobus sagt ja in dem Text, den wir ganz am Anfang schon gesehen haben, das Gebet des Glaubens wird dem Kranken zum Heil sein und der Herr wird ihn aufrichten. Wenn es dem Kranken zum Heil ist, wird die letzte Ölung auch die Wirkung der körperlichen, der leiblichen Heilung haben. Das ist jedoch, also die leibliche Heilung, die körperliche Heilung, ist ein untergeordnetes Ziel. Untergeordnetes Ziel des Sakramentes. Das erste Ziel des Sakramenten ist das Heil des Kranken. Also nicht so sehr die Gesundheit, sondern eben das ewige Heil. Es wäre auch wieder falsch, in der letzten Ölung ein Wundermittel zu sehen, das jede Krankheit heilt. Ja. Es gibt auch wieder, das ist das andere Extrem, die einen rufen den Priester zu spät, die anderen rufen den Priester, weil sie ganz davon überzeugt sind, wenn ich das empfange, werde ich geheilt. Und dann ganz enttäuscht sind, wenn sie nicht geheilt werden. Auch das ist falsch. Auf das komme ich jetzt nochmal dann in der nächsten Frage zu sprechen. Das ist die Frage 283. Was soll der Kranke vor Empfang der Krankenölung tun? Also auch, wie soll er sich darauf vorbereiten? Vor Empfang der Krankenölung soll der Kranke seine Sünden beichten oder, wenn das nicht möglich ist, wenigstens bereuen. Der Kranke soll sich ruhig und gefasst sammeln und sich in Gottes Willen ergeben. Schwerkranken, die bewusstlos sind, kann dieses Sakrament gespendet werden, wenn man annehmen kann, sie möchten es empfangen. Also wenn jemand den Priester weggeschickt hat, ich will das nicht, ich will keine letzte Ölung, und er fällt dann in Koma, wird bewusstlos, dann darf man ihm leider die letzte Ölung nicht spenden, weil er das Sakrament abgewiesen hat. Dann darf man es nicht spenden. Wer im Stande der Todsünde ist und nicht beichten will, sündigt schwer und missbraucht das heilige Sakrament. Wer in Todsünde ist, muss beichten. Die letzte Ölung ist ein Sakrament der Lebenden, das heißt, es darf nur im Stande der Gnade empfangen werden, sonst macht man sich eines Sakrileges schuldig. Darum muss man vor der letzten Ölung beichten. Zumindest die Sünden bereuen, wenn man nicht mehr beichten kann. Es ist anzuraten, ja, zur letzten Ölung, wenn man das kann,
eine Generalbeichte abzulegen über das ganze Leben. Das heißt nicht, dass man stundenlang beichten muss. Diese Generalbeichte über das ganze Leben kann man ohne weiteres in 10 Minuten ablegen. Ganz sicher. Man braucht nicht mehr sagen, als das, was in einem Beichtspiegel drinsteht. Das kann man ganz einfach halten, nur soll man deutlich angeben, welche Todsünden, also welche schweren Sünden und wie oft man sie begangen hat. Soweit man das sagen kann. Darum ist es